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Einen wunderschönen guten Morgen, wie ihr immer wisst, kurz vor meiner Sendung, Mikrofonprobe, ganz genau, volkstümliche Stücke, bevor das Frühstücksradio angeht. Und heute habe ich einen Interviewgast dabei, die Ranja ist bei mir dann am Telefon. Also dranbleiben und ich würde sagen, bis gleich.

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1: Einen wunderschönen guten Morgen. Beim Frühstücksradio mit dem Günther, ihr habt es gehört, von 10 bis 11 begleite ich euch heute bei eurem Lieblingsradiosender. Mit angeschlossen sind natürlich über 15 Radiosender bei meiner Sendung immer am Sonntag. Heute freue ich mich ganz besonders. Gleich habe ich eine Sängerin bei mir am Telefon, die Rania. Da steht geschrieben über sie, Rania ist eine Sängerin mit einer klaren künstlerischen Handschrift und einer großen Leidenschaft für emotionale, ausdrucksstarke Musik. Mit ihrer warmen Stimme und ihrer authentischen Art versteht sie es, Menschen zu berühren und musikalische Geschichten erlebbar zu machen. Das werden wir gleich hören. Ihr habt den ersten Titel gehört, Nur mit dir. Und natürlich ihren aktuellen Titel haben wir dabei und vielleicht ein kurzer Ausschnitt von ihrem neuen Titel. Der ist, glaube ich, nächste Woche wird der dann veröffentlicht. So, ich will jetzt nicht lange babbeln. Und zwar haben wir ja die Gedanken am Sonntag noch vor uns und eine kleine Programmänderung für euch. Die drei Hits am Stück von meiner Holikiste kommen dann anschließend. Und dann kommen wir zum Interview mit der Rania.

0: Das wird schon, sagt mir ein Bekannter und ich bewundere seine offensichtlich echte Zuversicht. Klar, das gemeinsame Projekt, es ist noch nicht am Ende, aber zurzeit erleben wir doch einen Dämpfer nach dem anderen. Und so langsam stellt sich die Frage, wie soll das noch werden? Mein Bekannter sieht das aber entspannt. Man weiß nie, was kommt. Und so Gott will, wird das schon. Und solange wir zusammenhalten, wird sich ein Weg auftun, erklärt er freudig. Mir geht das noch lange nach, wenn ich nur wüsste, welcher Weg sich da auftut. Aber ansonsten, glaube ich, hat er recht. Das Wir macht den entscheidenden Unterschied. An diesem Miteinander hängt unsere Hoffnung, Zuversicht, die Kraft, das unwahrscheinlich Erscheinende doch in Angriff zu nehmen. Und in der Mitte ein Gott, der nicht nur einfach da sein will. Nein, er will uns tragen, jeden Einzelnen, Schritt für Schritt. Und das Gute, man kann ihn danach fragen und auch um Mut und Kraft bitten, besonders wenn der nächste Schritt zu schwer erscheint.
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1: Ja, für die, wo neu dazugeschaltet sind, ihr habt's mitbekommen, die drei Hits am Stück von meiner Oldie-Kiste. Der letzte Titel von Peter Petrell, ja, er ist auch in den Musikerhimmel gegangen letzte Woche zur Erinnerung von ihm und wir werden ihn nie vergessen. So, und jetzt habe ich ein Titel noch da und dann ist die Rania bei uns am Telefon.

0: So, liebe Zuhörer, das war der Dettel mit der Rania. Und wenn du glaubst, oder wenn ihr denkt jetzt, da ist sie. Wunderschönen guten Morgen, liebe Rania.
1: Hallo, guten Morgen zusammen. Hier ist die Rania. Ich freue mich, heute hier sein zu dürfen.
0: Liebe Rania, am Anfang meiner Sendung, ich habe es dir dann kurz erzählt, die Künstler und die Sängerinnen interpreten, die sollen sich doch lieber selbst vorstellen, bevor ich jetzt da irgendwas vom Blatt runterlese. Es ist nicht schön, wenn wir jetzt sowieso ein Live-Interview haben. Liebe Rania, du darfst dich gerne vorstellen.
1: Hallo, ich bin die Rania. Ich freue mich, heute bei euch sein zu dürfen. Ich komme aus Neudesheim und stelle euch heute meine neuen Songs vor.
0: Liebe Rania, du hast einen aktuellen Song, also Fang dir einen Stern. Wie ist es dazu gekommen bei dir jetzt raus also aus der Schublade oder war der schon länger bei dir drin gelegen?
1: Also ich habe ja zuerst den Titel Nur mit dir produziert beim Gerd Jacobs in Viersen, genau, der ist ja auch bekannt, der Produzent. Und danach kam Und wenn du glaubst. Und als dritter Song kam Fang dir ein Stern, Afrika. Und als vierter kam dann Fang dir ein Stern. Der wurde für mich produziert von einem Produzenten namens Erik Klüter und auch geschrieben für mich. Und ja, so kam das zustande und dann haben wir Fang dir ein Stern aufgenommen.
0: Ganz genau. Und du bist ja nicht nur jetzt seit kurzem hier auf dem Äther, also wo auf der Bühne, kann man schon sagen. Du bist ja schon länger da, ne? Also, oder ist es schon von Kindesbeinen bei dir auch, wo du dann schon als Kind irgendwo aufgetreten bist?
1: Genau, also Musik mache ich schon seit ich 4 bin, 3-4 Jahre alt ungefähr. Mein Papa hat immer gesungen, habe ich mir das immer so abgeschaut mit meinem Bruder. Und dann haben wir regelmäßig auf Festen bei uns im Ort halt Auftritte gehabt und habe auch auf Hochzeiten gesungen und auf Beerdigungen. Genau, und wurde auch schon für Geburtstage gebucht. Und aber dann ging es halt los, wie gesagt, mit dem ersten Titel Nur mit dir, wo dann halt im Schlagerbereich genau professionell gearbeitet wurde im Tonstudio.
0: Gut, okay, gut. Ich habe mir bloß ein kurzes Info von meiner Redaktion bekommen. Jawohl, gut. Es passt auf jeden Fall mit der Lautstärke bei deiner Seite aus. Super. Ja, kurze Frage noch. Ist irgendwas geplant in Kürze, wo dich vielleicht die Hörer mal sehen können? Ist da irgendwelche Auftritte von deiner Seite auch?
1: Also bis jetzt mit Auftritten etwas schwierig, ist noch nichts in Planung leider. Ist eigentlich so mein größter Wunsch, das wäre so der nächste große Schritt natürlich. Aber das nächste große, Videoclip, der wird jetzt bald veröffentlicht von dem neuen Song. Genau, und da können mich die Radiohörer dann auch sehen. Aber mit Auftritten ist da leider noch nichts geplant.
0: Du hast es jetzt gerade angesprochen. Ihr habt also einen Videoclip, der ist in Bearbeitung und der kommt auch raus. Dein aktueller Song Fang dir einen Stern habe ich ja hier aufliegen. Aber jetzt hast du das angesprochen, dein neuer Song. Wo ist der?
1: Der neue Song, den haben wir jetzt vor kurzem neu produziert, neu aufgenommen in Gelsenkirchen beim Rainer Heller. Nach wie vor

0: Super, da
1: freue
0: ich
1: Wenn
0: mich
1: dich
0: riesig.
1: Leute erreichen wollen, wie ist es bei dir? Ist es bei Facebook? Ist es bei Instagram? Wo kann man dich finden, wenn man mehr wissen will oder wo dein nächster Auftritt, dein neuer Song rauskommt?
0: Genau, also ich habe jetzt gerade geplant, eine neue Website zu erstellen. Also ich lasse mir die gerade von jemandem professionell machen und da kann man dann auch sehen, je nachdem, wenn sich Auftritte ergeben, was ich natürlich sehr hoffe, wo halt die Auftritte stattfinden. Und genau, und ja, da bei YouTube natürlich unter Rania findet man mich, bei TikTok, bei Facebook, bei Instagram bin ich überall zu finden.
1: Gut, wir haben das ja schon angesprochen, ganz kurz. Ich habe einen kleinen Ausschnitt von deinem neuen Song, der nächste Woche also rauskommt, am Freitag. Und liebe Hörer, ihr dürft mal ganz kurz reinhören.

0: So, das war er. Ist das noch Liebe? Und da freuen wir uns schon drauf. Ein kurzer Ausschnitt. Ja, allgemein, was sind für dich, oder das Jahr ist ja noch nicht zu Ende. Ist sonst noch was geplant von deiner Seite aus jetzt? In kürzerer Zeit.
1: Auf jeden Fall. Auf jeden Fall ist jetzt demnächst schon wieder der neue Song in Planung. Wir haben, also auf mich ist ein Produzent aufmerksam geworden. Der heißt Domenico, der ist aus der Schweiz, hat auch schon mit Gerd Jacobs und mit ganz vielen tollen Menschen zusammengearbeitet. Und der hat mich dann kontaktiert und hat jetzt schon einen neuen Song für mich geschrieben und produziert. Der heißt On Fire. Und der soll auch jetzt noch dieses Jahr veröffentlicht werden, wenn wir das alles schaffen, zeitlich her.
0: Also, ich würde sagen, du hast noch ziemlich viel vor. Und ja, deine Kleine, also falls jetzt einer mal im Hintergrund irgendwas hört, die war ja auch ziemlich ruhig. Also, ne, vielleicht hört sie ja am Radio mit, wenn die Mama dann am Mikrofon ist. Im Radio ist ja. Das hat ja super, super, super geklappt. Ja, liebe Ranja, du darfst natürlich jetzt deinen aktuellen Song natürlich jetzt selber vorstellen, bevor ich ihn hier abspiele.
1: Hallo, hier ist die Ranja und ihr hört jetzt von mir, Fang dir einen Stern.

0: Jo, das war der Titel, der aktuelle Titel, Fang dir einen Stern von der Ranja. Liebe Ranja, das war ein super tolles Interview. Und ich würde sagen, zu finden, deine Songs, wir haben kurz im Hintergrund geplaudert. Wo kann man dich hören?
1: Also auf jeden Fall bei Amazon Music heißt es, Amazon Music, und bei Spotify kann man die Songs auch runterladen. Genau, da findet ihr meine Songs auch nochmal.
0: Ja, und ein ganz, ganz guter Tipp jetzt für deine Fans, also die sollen sich bei dir Radiosender deinen Titel öfters wünschen, damit er auch öfters gespielt wird. Also nochmal an die Fans von der Ranja, bitte denkt dran, egal was für ein Radiosender, wünscht euch den Titel von der Ranja, damit sie dann noch ein bisschen besser rauskommt und von den Charts nach vorne geht, wenn ich das so mitteilen darf.
1: Das wäre schön, das wäre ein Traum. Vielen, vielen Dank an euch alle.
0: Ja, liebe Ranja, da bedanke ich mich von dir und deinem Hintergrund für das kurze und schöne Interview und wünsche dir natürlich einen wunderschönen Sonntag noch. Heute soll es ja besonders schön noch werden. Der goldene Oktober ist ja dann dafür da. Und dann hoffe ich, dass man noch ein paar schöne sonnige Tage dann erleben kann.
1: Ja, das wünsche ich euch auch.
0: So, tschüss dann.
1: Tschüss. Tschüss.

Ja, ich bin nicht Allah, sondern der Günther am Mikrofon. Und meine Redaktion hat gesagt, der Einspieler, der kurze von ihrem neuen Song war ziemlich leise. Oh, jetzt lasse ich den noch einmal abspielen. Ein bisschen lauter.

0: Ja, das war der kurze Einspieler und ich würde sagen, am 2. Oktober ist die Veröffentlichung und nächste Woche ist Sonntag. Ich nehme es mir auf jeden Fall vor, ist er zu hören bei uns, bei eurem Lieblingsradiosender.
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0: Das Wetter dürfen wir heute natürlich nicht vergessen. Eigentlich macht das Wetter, was es will. Mal frisch, mal mild, mal Sonne, mal Regen. Da kommt sogar der Wetterfrosch ins Grübeln. Also nimmt den Tag oder nimmt euch den Tag mit einem Lächeln. Bleibt entspannt und lasst euch einfach überraschen. Das war mein Wetterbericht. Nein, Quatsch. Heute anfangs über der Mitte, am Nachmittag und am Abend auch im Westen, Nordwesten gebietsweise Wolkenfelder, aber trocken. Sonst nach Auflösung örtlicher Nebelfelder viel Sonne und nur dünne Schleierwolken. Höchstwerte zwischen 22 und 29 Grad im Südwesten bis 31 an der See um 20 Grad. Also, soll doch ein toller Sonntag heute werden und viel Spaß natürlich mit euren Unternehmungen.

0: ist meine Mikrofontaste? Da ist sie ja. Jetzt habe ich einen Titel aufliegen, der ist mir vor kurzem oder sagen wir mal vor 2 Tagen zugeschickt worden. Und ich würde sagen, ich lasse euch mal dann abspielen. Und zwar heute ist ja auch Tag der Morning Show Hosts, heißt es hier. Genau, dann der Radiomann hinter Mikrofon steht ja immer früh auf. Ich natürlich auch, bereite alles vor, überprüfe die Playlist nochmal. Aber da hat ein, ich mal so ein toller Komponist mit und ein Künstler da, Songschreiber, sich Gedanken gemacht über den Radiomann. Bitteschön.
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1: Ja, der Radiomann. Und zwar ist es von Jürgen Walter mit Manuel C. oder für Manuel C. geschrieben worden. Ein wunderschöner Titel. Euer Radiomann, der Günther, ist noch ein bisschen da. So eine gute Viertelstunde habe ich noch ein paar Titel für euch dabei.

Daudele, ja, jetzt muss ich doch noch mal kurz ein bisschen reinplappern. Falls ihr mal Wünsche habt, Grüße mal überbringen möchtet in meiner Sendung Radio mit Günther @web.de oder bei mir das Frühstücksradio im Internet suchen, dann kommt er auf meine Seite und erkennt ihr in die großen Wunschbox was reinschreiben. Heute ist auch ein besonderer Tag und zwar der Schokodach. Was heißt hier Schokodach? Tag der Schokomilch. Geht angeblich aus einer Erfindung von Hans Luane aus den 1680 hervor. Heutzutage kann man da die Schokomilch entweder bereits vorgemischt kaufen oder mit Kakaopulver zu Hause selber mischen.

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1: Ganz genau, jeden Sonntag eine Sünde wert, jeden Sonntag von 10 bis 11 das Frühstücksradio. Und falls die einen oder anderen was vergessen haben, die Morgengymnastik darf man nicht vergessen. Oder ihr schwingt jetzt das Tanzbein. Ich lege dafür die Musik auf. Bitteschön.

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1: Wir kommen langsam zum Schluss. Zur Information für nächsten Sonntag. Da habe ich wieder einen Interviewgast am Telefon. Ich hoffe doch, er ist Frühaufsteher. Er ist ein super Hitschreiber. Ja, er ist nicht ganz unbekannt. Seit 25 Jahren war er nicht mehr auf der Bühne. Und ja, er ist empfohlen worden, singt doch einfach selbst. Jawohl, sein Titel Engel ist auch in die Charts gestiegen. Nicht vergessen, nächsten Sonntag wieder einzuschalten. Eine kleine negative Sache habe ich noch. Jawohl, es muss sein, leider am 4. Oktober, ganz genau, darf den nicht vergessen. Da bin ich nochmal für euch am Sonntag da. Dann mache ich 2 Wochen lang kurze Pause, eine kleine Auszeit im Oktober. Ich hoffe doch, das wird ein goldener Herbst und goldener Oktober.

Also am 4. Oktober meine letzte Sendung mit dem Interviewgast, dann mache ich immer 2 Wochen lang nicht so viel. Genießen, fortfahren, schönes Erleben hoffe ich doch, eine kurze Auszeit und dann bin ich wieder da für euch am 25. Oktober live bei euch hier im Lieblingsradiosender. Ich wünsche euch jetzt noch einen angenehmen Sonntag, macht's gut, bleibt uns gewogen und noch einmal einen recht schönen Dank an die Rania für das tolle Interview und natürlich ihre Tochter im Hintergrund, sie war sehr, sehr brav, toll gemacht.

0: Günther, bist du immer noch da? Jetzt aber gehe ich raus. Tschüssle, Baba, Servusle, der Günther aus Franken.
1: Dankeschön fürs Zuhören. Ade, bleib schön.

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Na dann wieder einmal herzlich willkommen zur Oldiebox. Helmut Steinauer am Mikro. Ich freue mich, dass ihr da seid. Und ich möchte euch gleich gut unterhalten. Übrigens mit einem Titel, ja, von Zwiebeln gesungen. Ja, wisst ihr, wer die Zwiebeln waren? Natürlich Oliver Onions. Und der Titel ist, naja, von Anfang der 80er. Also Oliver Onions und ihr Riesenhit Santa Maria.

Und wenn ich jetzt von Bernd Spier einen Song spiele, dann erwartet ihr alle seinen wohl größten Hit. Ja, das war er tatsächlich und damit ist er groß rausgekommen. Also für euch jetzt Bernd Spier und das kannst du mir nicht verbieten.

Warum jetzt Cliff Richard Sag No zu ihm singt, weiß ich nicht. Aber wahrscheinlich meint er damit eine ganz andere Geschichte. Also hier ist für euch Sir Cliff.

Gegen Ende der 70er kam eine Gruppe heraus, die sich Santa Esmeralda nannte, mit einem schwungvollen Titel, der, naja, der war auf den Tanzflächen doch sehr, sehr beliebt. Don't let me be misunderstood.

Und nun Ivo Rubic mit einem legendären, sehr bekannten Hit, den wir alle sehr, sehr gerne gehört haben. Mit 17 fängt das Leben erst an.

Ob Ivo Robic damit die Anita gemeint hat, weiß ich nicht, glaube ich eigentlich auch gar nicht. Aber Costa Cordalis, der wusste ganz genau, warum er von Anita sang. Es war nämlich einer seiner größten Hits.

Giorgio ist vom Namen her bei uns eigentlich nicht so sehr bekannt. Doch wenn wir seinen Titel hören, Looky Looky, dann klingelt es auch bei mir in den Ohren wieder ein wenig mehr. Ich freue mich auf den Song.

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1: Your Sensational ist ein Titel, den Frank Sinatra, der große Meister der Swingmusik, nun für uns singen wird. Ein schöner Titel.

Und Peggy March meint 100 Jahre und noch mehr. Ja, sie wird es uns ganz genau in diesem Lied erklären, was sie damit meint. Peggy March.

Ricky Shane war ein Sänger, der nicht nur auffiel durch seine äußere tolle Erscheinung übrigens, sondern auch durch seine unverwechselbare Stimme. Sein Mammy Blue, das ist ein Riesenhit gewesen.

Und nun die Small Faces, also die kleinen Gesichter. Naja, warum die nun Small Faces heißen, ich habe keine Ahnung. Aber ihren Titel mag ich sehr. Lazy Sunday

Und nun wird's spanisch, aber sehr, sehr rhythmisch. Die Los Fernandez bringen uns einen Titel, den wir alle irgendwo kennen, ja? Sehr häufig wahrscheinlich auch im Karneval, wenn ich ehrlich bin. Aber ihr Bailame ist enorm toll.

1958 traten beide Teenager-Idole, also Conny Frohbös und Peter Kraus, in dem Film auf, wenn die Conny mit dem Peter, und zwar an einer Schule, so am Abend, wenn es dunkel wird, und beide meinten zusammen, ich möchte mit dir träumen.

Hingegen schwärmt Paul Anka immer noch von zwei besonderen Mädchen. Ja, was sind das wohl für Mädchen? Natürlich zwei Mädchen aus Germany.

Albert Hammond wurde uns in den 70ern ein großer Begriff. Er sang für uns Titel, die, ja, die wir alle sehr, sehr mochten. Egal, ob das It Never Rains in Southern California war. Seinen Titel, den ich jetzt auflege, Everything I Want to Do, ist genauso toll.

möchte nun einen großen Hit von Connie Francis auflegen. Den kennen wir alle und er ist sehr schwungvoll, sehr schön. Stupid Cupid.

Nun wird es ein wenig französisch. Das gehört ja mit in die Oldie-Box. Wir wollen ja international bleiben. Also, Michel Depech singt für uns einen sehr, sehr schönen Titel, den ich sehr mag: Pour un Flirt.

0: Wie nun unsere Hildegard Knef damit meint, wenn sie singt, nichts haut mich um, aber du, keine Ahnung. Aber der Titel ist doch schön, oder?
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Als Club Honolulu nahmen sie folgenden Song auf. Und wenn ich von Ihnen spreche, dann rede ich von Katharina Valente und ihrem Bruder Silvio Francesco. Es war ein Hit, der so, ja, so in die Volksmenge eingedrungen ist, dass sie alle mitgesungen haben. Eins, zwei, drei. Na, was ist denn schon dabei? Ja, es war ihr Itsy Bitsy Teeny Weeny Honolulu Strandbikini.

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2: Und nun Vicky Leandros, eine Stimme, die unverwechselbar ist. Und ihre Lieder passen zu ihr. Es sind wirklich maßgeschneiderte Songs. Ja, der Peter, der ist schlau. Das ist ihr Titel jetzt.

Und nun wird's italienisch. Donatella kommt zu uns. Ja, Donatella, vom Namen her vielleicht nicht so sehr bekannt, also mir allerdings schon. Und ihr Lailola natürlich auch. Ein Titel, der so im Refrain so richtig schön zum Mitklatschen ist.

Dr. Hook hat es wahrscheinlich mit sehr gefühlvollen und tollen Melodien zu tun gehabt, als er seine Titel aufnahm. Sylvia's Mother zum Beispiel war ein großer Hit, aber Sexy Eyes, ja, die sexy Augen, die hört ihr jetzt.

Nun eine Stimme, die schon in den 50ern bei uns in Deutschland erklang. Er kommt aus Österreich. Er ist übrigens ein echter Wiener gewesen. Es ist Willy Hagara. Und Willy Hagara hat da wohl in Kanada sich ein Häuschen gebaut und lädt dazu natürlich sehr herzlich ein zum Cassette in Kanada.

Margot Werner ist auch viel zu früh gegangen, finde ich. Und ich möchte gar nicht auf die Geschichte eingehen. Sie war ja eine große Balletttänzerin, hat aber auch Schlager gesungen. Und einen ihrer größten Song, den spiele ich jetzt, natürlich So ein Mann, so ein Mann.

Ja? Ja, dann wisst ihr auch, dass das natürlich nur Heino singen kann. Und genau das tut er jetzt auch, natürlich La Montanara.

Debbie Reynolds hat den nun folgenden Titel in englischer Sprache gesungen. Aber es gab dann auch Mieke Telekamp, die Holländerin, die den Titel für uns in Deutsch singt. Ein wunderschöner Song und der heißt Tammy.

Roberto Delgado sorgte mit seinem Tanzorchester, mit seiner Instrumentalmusik auch für Furore und erfand mit seinen Titeln gleich neue Tänze. Und solch einen neuen Tanz stelle ich musikalisch jetzt vor: Lad Kiss.

Übrigens, dass Feuer nicht nur im Kamin brennt, das wissen wir alle. Es gibt ja auch ein anderes Feuer. Und genau von diesem Feuer singt uns nun Iron Shear etwas vor.

der ehemalige Sportler und nachher eigentlich der große Sänger, weil er hatte eine sehr schöne Stimme, das muss man ihm zugestehen. Martin Lauer hat viele schöne Titel für uns gesungen. Einen davon stelle ich jetzt vor: John Brown's Baby.

Und noch einmal Caterina Valente, diesmal allerdings solo. Sie singt von einem Jungen aus Kastilien und ich finde, ein Song, der so ein wenig unter die Haut geht und natürlich vom Text her sehr, sehr schön ist. Manuel.

Pascal Danel singt natürlich für uns jetzt in französischer Sprache. Er besingt einen Berg, den wir alle kennen, garantiert. Es ist nämlich der Kilimandscharo.

Ja, Barry McGuire, den habe ich noch für euch im Programm. Und wenn ich diesen Namen ausspreche, gibt es eigentlich nur einen großen Song, an den ich mich zum Beispiel erinnern kann. Das ist Eve of Destruction.

Ohne Elvis Presley geht's natürlich nicht in der Oldiebox. Also, wieder mal einen tollen Titel von ihm reinsetzen, reinspielen, euch damit erfreuen. Und ich denke, ich habe einen guten herausgesucht. Der ist so ein bisschen mehr natürlich auf Rock'n'Roll abgestimmt, nicht die sanftere Welle. Es ist Wilma Ring Around Your Neck und Elvis.

Ja, und das vorletzte Lied heute in der Oldiebox ist fällig. Ich habe mir da eines herausgesucht von einem großen, ja, Entertainer, einem Chanteur de Charme. Das ist unverkennbar Peter Alexander. Und hier sein Dankeschön.

Ja, das war die Oldiebox für dieses Mal. Und ein nächstes Mal gibt's natürlich wieder bald und ich freue mich darauf. Danke fürs Zuhören, hat mir sehr viel Spaß gemacht und ich möchte euch einen Oldie vorstellen, den ich allerdings gerade erst gecovert habe. Er ist von Cornelia Froboess aus dem Jahre 1967. Der Titel: Schreib es in den Sand. Tschüss, bis zum nächsten Mal, euer Helmut Steinhorn.

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Tag, hier ist der automatische Anrufbeantworter von Danny S. Wir bleiben in Rio und kommen nicht wieder. Bitte hinterlassen Sie keine Nachricht nach dem Pinton. 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

erstmal die gute Botschaft vorweg. Ich sitze fest in meinem Sattel im Sessel. Also kann es hier losgehen mit On the Road Again, die Country Show, live hier aus dem Norden. Wenn ihr was piepen hört im Hintergrund, das ist nicht gefährlich. Ich muss nur gleich mal kurz in die Küche ein Knöpfchen drücken. Los geht's hier mit einem Song vom Country-Poeten John Prine, Speed of a Sound of Loneliness, und hinterher der Meister persönlich mit You Got Gold.

Weiter geht's für euch mit zwei Titeln, die kennt man, und zwar nicht nur von den Originalinterpreten, nämlich von Alison Krauss, When You Say Nothing At All und I Swear von John Michael Montgomery. Manche kennen das auch von All For One oder eben von Ronan Keating.

Weiter geht's für euch mit einer Interpretin, nämlich Lady Antebellum mit dem Hit Need You Now, gefolgt von einem Song von einer Sängerin, die vor kurzem verstorben ist, die zum Cast der Fernsehsendung Nashville gehörte, nämlich Hayden Panettiere. Für euch hier Hayden Panettiere und der Nashville Cast.

Mein nächster Song ist im Original von Prince. The artist known as Prince. Fragt euch natürlich, wie kommt dieser Song in diese Sendung? Ist ja eine Country-Sendung. Ganz einfach, hier für euch ein schickes Bluegrass-Cover von Dwight Yoakam. Dicht gefolgt von den Jungs, die schon seit über 50 Jahren am Start sind. Angefangen hat alles mit dem Titel Let Your Love Flow. Für euch heute Feelin' the Feelin'.

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4: Ja, Country-Musik geht immer irgendwie um Party, um irgendwas, was in der Stadt los ist oder eben um Liebe. In dieser Ausgabe geht es, ich sag mal, relativ viel um Liebe. Ich konnte einfach sagen, es hat einen Grund, stimmt sogar. Diesen Song schicke ich ganz besonders nach Bremen.

Living on Love, ja. Der nächste Titel handelt davon, dass man auch in schweren Zeiten getragen wird. Ich finde ihn unheimlich schön von Trisha Yearwood. I'll carry you home.

Tja, wir hatten schon den einen oder anderen Coversong in dieser Sendung. Wir haben noch zwei Coversongs. Einer ist von Avicii, der kommt als zweiter. Aber vorher kommt einer von Whitney Houston. Ja, den Song gerade hatten wir ja auch schon gehört. Auch von Whitney Houston bekannt, aber tatsächlich im Original von Dolly Parton, I Will Always Love You. Für euch jetzt aber Max Jackson mit I Wanna Dance with Somebody und Cooper Allen mit Wake Me Up.

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3: Wer mich ein bisschen kennt, weiß, dass meine Sendungen eigentlich relativ unpolitisch sind. Wobei ich aber jetzt sagen muss, ich habe gelesen, dass in Amerika Gruppen, die so ein bisschen auf der rechten Spur sind, zum Bürgerkrieg im Rahmen der Midterm-Wahlen aufgerufen haben. Dazu möchte ich sagen, dass ich grundsätzlich gegen Krieg bin und dass es hier auch durchaus Interpreten in der Sendung gibt, die da ebenso auf dem gleichen Weg unterwegs sind. Und die nächsten Interpreten, die waren damals im Radioprogramm auf dem Index, weil sie eben gegen einen Krieg waren, nämlich die Dixie Chicks für euch hier mit dem Traveling Soldier und hinterher Johnny Cash mit Like a Soldier.

In den nächsten beiden Songs geht es darum, dass sich ein Fluss durch Amerika schlängelt. Für euch hier im Player The Dust mit River Roll On und die Gruppe Pussycat aus Holland mit Roll On Sweet Mississippi.

Im Programm geht's für euch weiter mit zwei ganz legendären Country-Duets. Das erste von Johnny und June und das andere von Kenny und Dolly. Für euch aber heute mal in deutschen Versionen. Für euch hier Gunther Gabriel und Linda Feller.

Tja, zwei starke Country-Songs, gut und deutsch interpretiert. Weiter geht's für euch mit einem Song, der heißt in gut Deutsch: Liebe kann eine Brücke bauen. Love Can Build a Bridge im Original von The Judds, für euch hier von Jelly Roll, hinterher Garth Brooks, Friends in Low Places oder von Truckstar übersetzt: Freunde findest du tief unten. Und die nächste Interpretin, ja, vor der ziehe ich echt den Hut. Die hat ihre Höhen und Tiefen klar definiert und auch allen Menschen mitgeteilt und ist aber immer noch gut am Start für euch hier im Player L King mit High Road.

Ende der Öschen hatten wir Elle King, eine, wie ich finde, bemerkenswerte Künstlerin. Weiter geht's für euch mit einem Song, der ist gefühlt 2 Millionen Mal gecovert worden. Kennt eigentlich, glaube ich, ziemlich jeder, so ein Klassiker eigentlich. Cotton Fields, hier mal von Iron Vex. Und den Song gibt's tatsächlich auch gecovert von Creedence Clearwater Revival. Die habe ich jetzt hier nicht für euch, aber ihren Leadsänger, nämlich John Fogerty mit Rock'n'Roll Girls.

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3: Tja, soweit zur Country-Musik. Die nächsten beiden Titel sind von Interpreten. Ja, ich wette, die verbindet ihr nie und never mit Country. Nämlich für euch im Player Dahlia Lavi. Dahlia Lavi. Ja, genau. Und Wenke Mühre. Ja, und jetzt denkt ihr, Moment, was singen die bloß? Ja, da gibt es nämlich einmal den Song Weißt du, was du für mich bist? Ist im Original Sing Me an Old Fashioned Song. Und dann gibt es Wenke Mühre mit Breite unsere Decke aus. Das ist Blanket on the Ground.

Ja, wahrscheinlich habt ihr schon geahnt, die Sendezeit ist schon fast wieder um. Wir hören uns aber in 14 Tagen wieder mit der Sendung On the Road Again, die Country Show hier live aus dem hohen Norden aus Bremen. Und was mache ich jetzt? Ja, wie immer, ich reite davon. Ich sage danke fürs Lauschen, tschüssi, servus und bye bye.

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Willkommen zu einem feinen Sonntagabend, ein Abend voller liebevoller Momente. Okay, Kinders, wir wollen die Kirche auch mal im Dorf lassen. Es gibt im Übrigen Dinge, die durchaus ungerecht sind. Zum Beispiel, wenn ein Feiertag auf einen Samstag fällt, dann haben nicht alle etwas davon. Man könnte es auch ausgleichende Gerechtigkeit nennen, denn die Jungs und Mädels, die im Einzelhandel beruflich unterwegs sind, die haben im Regelfall eh nichts vom Samstag, der im Übrigen, das sei gesagt, der beliebteste Wochentag ist, arrangiert deutlich vor dem Sonntag. Apropos Sonntag, im nächsten Jahr fällt der Tag der Deutschen Einheit, also der 3. Oktober, auf einen Sonntag.

Zweimal emotional, erst Whitney Houston, dann Falco. Wenn das kein eindeutiges Zeichen ist, dass du heute Abend hier richtig bist, dann weiß ich es auch nicht. Willkommen zu deiner Love Time, ich bin Andreas Viktor und wir haben noch knapp 2 Stunden Zeit für die ganz großen Gefühle, die großen Songs und die eine oder andere Geschichte dahinter. Und eine dieser Geschichten, die hat morgen Geburtstag. Jennifer Rush wird 67. Geboren wurde sie übrigens als Heidi Stern. Heidi Stern, das klingt jetzt nicht unbedingt nach einer Frau, die irgendwann die internationalen Hitparaden stürmt, eher nach jemandem, der samstags im ZDF eine Kochsendung moderiert. Also wurde aus Heidi Stern Jennifer Rush und plötzlich ging es ab. Destiny, Ring of Ice und natürlich dieser hier, ihr größter Hit. Ein Song, der damals in 26 Ländern auf Platz 1 stand und bis heute nichts von seiner Wirkung verloren hat. Jennifer Rush, The Power.

Jennifer Rush mit The Power of Love. Und wenn wir schon bei der großen Liebe sind, dann darf natürlich auch die Liebe zur Musik nicht fehlen. Wobei, die bei den Rolling Stones schon mal etwas, sagen wir, körperlicher ausfallen konnte. Zumindest früher. Am 15. September 1965 kamen Mick Jagger und seine Jungs zum ersten Mal nach Berlin. Rund 20.000 Fans pilgerten zur Waldbühne. Vier Vorbands später war die Stimmung allerdings so aufgeheizt, dass bereits Äpfel und Eier durch die Gegend flogen. Als die Stones endlich auf die Bühne kamen, hatten sie nicht besonders viel Zeit. Nach gerade einmal 20 Minuten wurde das Konzert abgebrochen. Danach eskalierte die Situation endgültig. 100 Verletzte, 85 Festnahmen und auch die Waldbühne bekam ordentlich was ab. Mit anderen Worten, ein ziemlich denkwürdiger Abend. Aber keine Sorge, bei uns geht heute nichts kaputt. Wir lassen höchstens ein paar Herzen brechen. Und auch das nur musikalisch. Die Rolling Stones für dich mit Anybody Seen My Baby.

Muss man an dieser Stelle eigentlich erwähnen, welches Programm, welche Sendestrecke gerade konsumiert wird, kann man mal machen. Es gibt auch Menschen, die einfach so reinseppen, quasi hängen bleiben oder schnell wieder verschwinden. Mit solcher Intoleranz muss man im Jahr 2026 als Radiomensch ganz einfach leben. Ich tue es gern.

On the Border. Kommen wir zur Abteilung Live-Tracks. Es wird Zeit. Eine Band, ein Bandname, der uns gedanklich unweigerlich zurückwirft in die 1980er. Alphaville mit Hits wie Forever Young, Big in Japan oder Sounds Like a Melody haben sie Songs geschaffen. Doch heute noch jeder kennt elektronische Klänge und eingängige Melodien. Ohne Frage ein Stück Musikgeschichte. Mitgebracht habe ich dir zwei Songs, das ist nahezu üblich. Das eben erwähnte Forever Young und Dance With Me. Die Nummer kommt in der vorliegenden Version so ganz anders daher. Alphaville.

Live-Tracks am Sonntagabend, Alphaville. Herr Victor, der verabschiedet sich nun zumindest bis nach 23 Uhr und dann ist er wieder da. Stunde 2 deiner Love-Time, selbstredend mit deinem Horoskop. Heute geht es um Edelsteine, da darf man gespannt sein. Musikalisch gibt es nun einen Ohrenschmeichler von Earth, Wind and Fire, Love Music. Bis gleich.

In dieser Stunde, in der vorgerückten Stunde, auch sein schöner halber Füllsatz, wird es funkeln, glitzern. Unsere Franziska kommt ins Studio, hat wie üblich dein Horoskop dabei. Heute geht es um Edelsteine, Diamanten und Brillanten. Darauf darf man sich freuen. Jetzt wird es richtig gefühlvoll. Brenda Russell habe ich dir mitgebracht. Brenda Russell, eine Stimme voller Gefühl und Soul aus ihrem Album Get Here, Piano in the Dark. Dafür gab es 1982 sogar eine Grammy-Nominierung. Brenda Russell.

Love Time. Es geht stetig auf Montag zu, aber du weißt, es ist Sonntag, es ist nach 23 Uhr und da fehlt noch was. Richtig, ganz genau, dein Horoskop. Das kommt gleich nach Olli Mörs

0: Zeit wird es, in die Sterne zu schauen. Es wird edel, zumindest horoskoptechnisch. Wir verraten dir heute, welcher Edelstein ganz besonders zu deinem Sternzeichen passt und ob du damit vielleicht sogar mehr glänzt als mit deiner aktuellen Beziehungsstrategie. Wer weiß es schon. Los geht es mit Widder, Stier, Zwillinge und Krebs.
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2: Allerbeste Freunde. Sie sehen nicht nur wunderschön aus, Edelsteinen werden auch Heilkräfte nachgesagt. Diese Wirkungen sind jedoch keinesfalls medizinisch nachweisbar. Auch wenn man im Fall des Falles trotzdem beim Arzt vorbeischauen sollte, könnte das doch ein willkommener Anlass sein, die Schmuckschatulle aufzufüllen. Welcher Stein könnte dein Leben verändern? Widder. Rot wie Blut. Ein kraftvoller Draufgänger und Stürmer ist der Widder. Er möchte immer vorne in der ersten Reihe mitmischen. Ungeduldig handelt er vorschnell und kann sich im Eifer des Gefechtes auch als heißblütiger Liebhaber Blessuren holen. Rote Steine unterstützen ihn, mehr auf sich zu achten und Wunden schneller zu schließen. Stier. Grün ist die Hoffnung. Da der Stier ein treuer und gemütlicher Genießertyp ist, kann man sich von ihm gut verwöhnen lassen. Wenn man sich wünscht, dass das Leben in geordneten Bahnen verläuft, ist man bei ihm oder ihr gut aufgehoben. Sinnlichkeit und Erotik kommen in seinem Leben nicht zu kurz. Der Rosenquarz verhilft ihm zum großen Glück. Zwillinge. Feder im Wind. Die Herren der Gedanken sind die Zwillinge. Dichter und Denker sind unter ihnen zu finden. Sie reden und dozieren gerne und vergessen dabei manchmal zu handeln. Sie lieben es, unbeschwert und fröhlich durch die Tage zu gondeln. In der Hauptsache sind es die gelben Steine, die zum Glück verhelfen und flatterhafte Gefühle bezähmen. Krebs. Erstrebenswerte Geborgenheit. Auch als Romantiker wird der Krebs bezeichnet. Er ist ein Familienmensch und sehnt sich nach der heilen Geborgenheit in einem gemütlichen Heim. Seine Emotionen haben ihn im Griff und fahren mit ihm ab und zu Achterbahn. Der Mondstein ist für ihn ein harmonisierender Stein, der die Gefühlswelt positiv beeinflusst.
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0: Vier weitere Sternzeichen, die kommen nach Prince. Wie passend, Diamonds and Pearls.

0: Diamonds and Pearls. Weiter geht es mit der nächsten Runde aus dem kosmischen Schmuckkästchen. Denn irgendwo zwischen Sternenstaub und Klunker liegt vielleicht genau der Stein, der dein Liebesleben ein kleines bisschen aufpoliert. Jetzt kommen Löwe, Jungfrau, Waage und Skorpion.
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2: Löwe. Einfach der Größte. Beim Löwen ist immer was los. Er ist kein Kind von Traurigkeit. Jederzeit ist er für Spielereien offen. Das können Kartenspiele, Spiele um Geld und Gold, aber vor allem auch erotische Spiele sein. Sein Optimismus ist hinreißend und mitreißend. Alle Türen stehen ihm offen, hat er seinen Glücksstein in der Tasche. Jungfrau. Aufgeräumte Lebensfreude. Die Geschichte des Tigerauges geht weit ins Altertum zurück. Der Stein soll seinem Träger die Ängste vertreiben und ihn aufmuntern. Er schärft die Sinne und gibt Konzentrationsfähigkeit. Da die Jungfrau täglich gegen angstvolle Gedanken kämpfen muss, kann sie diesen Stein zusammen mit anderen gut nutzen. Waage. Werte neu erfinden. Mit feinem Gespür für Ästhetik und Schönheit wandert die Waage durchs Leben. Auch sucht man sie und ihr diplomatisches Geschick bei Streitigkeiten auf. Stets kompromissbereit findet sie jederzeit einen Ausweg aus brenzligen Situationen. Der Quarz sorgt für harmonischen Umgang in zwischenmenschlicher Beziehung. Skorpion. Leidenschaftlich leben und lieben. Leicht verzaubert der Skorpion seine Opfer durch seinen magischen Blick. Mit dem roten Turmalin lockt er sie an einen versteckten Ort im lustvollen Reich der Sinne und webt ein Liebesnetz über sie, in dem sie ihm mit Haut und Haaren verfallen. Alles Geheimnisvolle und Verbotene ist für ihn sehr reizvoll und verführerisch.
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0: Vier weitere Edelsteine, vier weitere Sternzeichen nach Rihanna. Du ahnst es. Diamonds.
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0: Jetzt wird es noch einmal richtig funkelnd. Die Sterne, sie haben die Schmuckschatulle geöffnet und schauen nach, welcher Edelstein dein ganz persönlicher Glücksbringer sein könnte, ob er auch gegen schlechte Entscheidungen hilft. Wir werden sehen bzw. hören. Hier kommen Schütze, Steinbock, Wassermann und Fische.
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2: Schütze, Optimismus und Stärke. Es geht um die Erweiterung der Horizonte beim Schützen. Angeboren ist ihm eine ausgeprägte Reiselust. Als Kind ist die große und weite Erde seine Heimat und er hat früh einige Umzüge auf dem Buckel. Mit Optimismus und einem starken Gerechtigkeitsgefühl möchte er die Welt verändern. Der Saphir ist ein treuer Beschützer. Steinbock. Tradition verpflichtet. Man könnte sagen, das adelige Sternzeichen ist der Steinbock, da er sich Traditionen und strengen Gesellschaftsregeln verpflichtet fühlt. Eine Perlenkrone wie die englische Königin trägt er allerdings dann doch nicht im Alltag. Das Gegenteil ist der Fall. Er krempelt die Ärmel hoch und keine Arbeit ist ihm zu schmutzig. Wassermann. Fortschrittliche Visionen. Ein ideenreiches und fröhliches Wesen macht den Wassermann zu einem beliebten Partner, mit dem man über alles reden kann. Überall und nirgends kann man ihn nicht lange am selben Ort festhalten. Sein gutes Gespür für zukünftige Entwicklungen macht ihn rast- und ruhelos. Mit dem Aquamarin findet er innere Harmonie. Fische. Sehnsucht nach der heilen Welt. Der violett leuchtende Amethyst ist ein Hauptstein für den Fisch. Mit ihm ist er stark und gerüstet für den Alltag. Gegen die Wünsche von anderen kann er sich nicht so gut abgrenzen und sein starker Wunsch nach Liebe und Zuneigung macht ihn anfällig für falsche Freunde. Die Steine bringen ihm Klarheit und Übersicht.
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0: Damit haben wir uns durch den kosmischen Edelsteinschrank gewühlt. Schütze, Steinbock, Wassermann und Fische, sie haben ihre funkelnden Aussichten bekommen. Ein neues Horoskop, ein neuer Sternblick am kommenden Sonntag. Und nun das hier.
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Wenn wir schon bei Diamanten sind, darf natürlich James Bond nicht fehlen. 1971 lieferte Shirley Bassey den Titelsong zum Bond-Klassiker Diamantenfieber. Und seitdem wissen wir, Diamanten sind nicht nur die besten Freunde von Frauen. Sie können offenbar auch einen Geheimagenten ziemlich beschäftigen. Shirley Bassey mit Diamonds Are Forever.

Paul McCartney, My Love. Das war sie, deine Love Time mit der laufenden Nummer. Man kann es gar nicht glauben, mit der laufenden Nummer 547. Wir hören uns wieder am nächsten Sonntag. Komm gut durch die Woche und vor allem durch die Nacht. Feine Träume wünscht Andreas Viktor. Bussi Bussi und Baba oder so. 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